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Ja, Enigma Return to Innocence, ja, in die Unschuld kehren wir heute nicht zurück, aber dafür ins Jahr 1994. Ja, und das hat musikalisch natürlich auch einiges zu bieten. Es gibt Tanzbares, es gibt Ruhigeres, es gibt jede Menge Schlagzeilen. Ja, und ich würde mal sagen, dann starten wir wahrscheinlich eher mal ein bisschen tanzbar mit DJ Bobo und Everybody und Marusha Over the Rainbow.

6. Januar 1994. Die Konkurrenz der US-Eiskunstläuferinnen Nancy Kerrigan und Tonya Harding kulminiert in einem skurrilen Gewaltakt. Während des Trainings zu den Eiskunstlaufmeisterschaften der USA verletzt ein Attentäter Titelverteidigerin Nancy Kerrigan mit einer eisernen Stange schwer am Knie. Harding gewinnt den Titel und qualifiziert sich damit für die Olympischen Spiele in Lillehammer. Wie sich herausstellt, standen ein Leibwächter und der Ex-Ehemann von Tonya Harding hinter dem Attentat. Später muss auch diese selbst vor Gericht eingestehen, dass sie in die Pläne eingeweiht war. Damit entgeht sie einer Gefängnisstrafe und muss aber $160.000 Strafe zahlen. Das Drama um die Schöne und das Biest wird zu einem Medienspektakel ersten Ranges. Nancy Kerrigan verkauft die Filmrechte ihrer Story an den Disney-Konzern.

12. Februar 1994, Norwegens König Harald V. eröffnet die 17. Olympischen Winterspiele in Lillehammer mit einer sympathischen Feier im Skistadion Lysgårdsbakkene. Als olympisches Freudenfest geht Lillehammer in die Sportgeschichte ein. Die Wettkämpfe, die erstmals nicht im selben Jahr wie die Olympischen Sommerwettkämpfe stattfinden, begeistern durch ihre ausgelassene Stimmung und die spannungsreichen Wettkämpfe. Fast 2000 Sportler aus 67 Ländern treten in allen 60 Disziplinen an. Als neue Wettkämpfe sind Kurzbahn, Eisschnelllauf und Trickskispringen in das olympische Programm aufgenommen worden. Anders als bei den Winterspielen 1992 in Albertville, wo Kritiker den Einsatz von zu viel Technik und eine rücksichtslose Zerstörung der Umwelt bemängelten, stehen bei den Wettbewerben in Lillehammer wieder der Sport und die Athleten im Mittelpunkt des Zuschauerinteresses. Die besten Winterspiele aller Zeiten, so IOC-Präsident Juan Antonio Samaranch, setzen auch für die Ausrichtung der Olympischen Spiele in folgenden Jahren Maßstäbe. Das gilt nicht zuletzt für die Sportler des Gastgeberlandes. Johann Olaf Koss rast im Eisschnelllauf jeweils in Weltrekordzeit über 1500 Meter, 5000 Meter und 10.000 Meter zum jubelnden Sieg. Skilangläufer Björn Dally holt sich über 10 Kilometer im klassischen Stil und über 15 Kilometer im freien Stil die Goldmedaille. Auch die Deutschen haben Grund zum Jubel. Im Super-G und im Riesenslalom sichert sich der Schlesier Markus Wasmeier den ersten Platz. 9 Jahre nach seinem Riesenslalom-Erfolg bei den Weltmeisterschaften 1985 wird er damit zum bislang erfolgreichsten deutschen Skiläufer. Einen Doppel-Olympiasieg feiert auch der Skispringer Jens Weißflug aus Oberwiesenthal. Weitere Goldmedaillen gehen an Katja Seitzinger in der Abfahrt, an Georg Kackel im Rennrodeln, an Claudia Pechstein im Eisschnelllauf sowie den Viererbob und die Herrenstaffel im Biathlon.

22. März 1994, Steven Spielbergs Filmepos Schindlers Liste gewinnt bei der Vergabe der Academy Awards in Hollywood 7 Oscars. Der auf Tatsachen beruhende Film erzählt die Geschichte des deutschen Industriellen Oskar Schindler, der während der NS-Zeit 1100 Juden vor dem Vernichtungslager gerettet. Schindler, gespielt von Liam Neeson, nutzte seine guten Kontakte zu Nationalsozialisten und erhält Juden als Arbeitskräfte zugewiesen. Der Unternehmer und sein jüdischer Buchhalter Stern, von Ben Kingsley gespielt, fertigen eine immer umfangreicher werdende Liste an, die die Namen derer enthält, die in Schindlers Fabrik arbeiten sollen. Dabei wird der Industrielle immer wagemutiger. Es gelingt ihm unter anderem, jüdische Frauen zu retten, die mit dem Zug bereits ins Vernichtungslager Auschwitz transportiert worden waren. Im Mittelpunkt der Handlung stehen die psychologischen Duelle zwischen Oskar Schindler und Armin Goeth, dem Kommandanten des Lagers Blasow. Mit Schindlers Liste weichte starrischer Steven Spielberg erstmals von seiner kommerziellen Linie ab. Anders als Spielbergs farbenreiche Erfolgsfilme wurde das Drama in Schwarz-Weiß gedreht. Wenig publikumskonform ist auch die Länge des Films, der seine bewegende Geschichte über 3 Stunden erzählt. Neben den 7 Oscars für das Holocaust-Epos kürt die Jury auch Spielbergs Jurassic Park für Ton, Tonschnitt und Spezialeffekte. Der Filmemacher hatte im Vorjahr durch bahnbrechende Tricktechnik die Dinosaurier auf der Leinwand auferstehen lassen und den kommerziell erfolgreichsten Film aller Zeiten geschaffen.

26. April 1994. In Südafrika beginnen die ersten freien Wahlen in der Geschichte des Landes. Die Prozedur dauert 3 Tage, um auch der Bevölkerung in den entlegensten Gebieten des großflächigen Staates die Stimmabgabe zu ermöglichen. Die Wahl besiegelt endgültig das Ende der Apartheid. Klarer Wahlsieger wird Nelson Mandela, der Spitzenkandidat des African National Congresses, ANC. Mandela ist der erste farbige Präsident Südafrikas mit 62,65% der Stimmen und 252 Parlamentssitzen verfehlt der ANC nur knapp die Zweidrittelmehrheit, die ihm die Alleinregierung ermöglicht hätte. Die Nationale Partei des amtierenden Staatspräsidenten Frederick Willem de Klerk geht mit 82 Sitzen als zweitstärkste Kraft aus den Wahlen hervor. Weitere 43 Mandate gehen an die Inkatha Freedom Party des Zulu-Stammes. Von 22,7 Millionen stimmberechtigten Bürgern beteiligen sich 86,9% an der Wahl. Im Vorfall war es vielerorts zu Unruhen und Ausschreitungen gekommen. Militante weiße Extremisten lehnten die Durchführung der Wahlen ab, da der Sieg Mandelas und damit einer farbigen Regierung vorhersehbar war. Auch die Zulu versuchten mehrfach, die Wahlen durch Gewaltakte zu verhindern. Sie befürchteten, gegenüber den Xhosas, die mehrheitlich dem ANC angehören, benachteiligt zu werden. Vielerorts kam es zu Ausschreitungen wegen alter Stammesrivalitäten. Als Zulu-König Tswelitini am 16. März in seinem Homeland ein unabhängiges Königreich ausrief, schickte de Klerk Truppen und verhängte den Ausnahmezustand über das Homeland.

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3: 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K2, der Berg ruft. 1. Mai 1994. Beim großen Preis von San Marino kommt der brasilianische Topfahrer Ayrton Senna mit seinem Wagen von der Strecke ab. Mit 300 km/h rast er in eine Mauer und erliegt seinen schweren Verletzungen. Das Rennen wird nach kurzer Unterbrechung fortgesetzt. Es siegt am Ende der Deutsche Michael Schumacher. Der Unfall des in seinem Heimatland als Idol vergötterten Senna ist bereits das zweite Unglück in Imola. Tags zuvor verunglückte der Österreicher Roland Ratzenberger im Training tödlich. Er war mit seinem Wagen gegen eine Streckenbegrenzung geprallt. Schon am 12. Mai folgt der nächste schwere Unfall. Der Österreicher Karl Wendlinger verunglückt beim großen Preis von Monaco, überlebt jedoch. Nach der Unglücksserie werden bessere Sicherheitsmaßnahmen an der Strecke und in den Autos gefordert. Der Automobilweltverband ordnet zunächst technische Veränderungen an, um die Autos langsamer zu machen und den Fahrer in seinem Cockpit besser zu schützen.

23. Juni 1994. Eine 2500 Mann starke französische Truppe startet die Militäraktion Türkis, die dem anhaltenden Völkermord im ostafrikanischen Ruanda Einhalt gebieten soll. Der UN-Sicherheitsrat hatte tags zuvor die in der Öffentlichkeit umstrittene Aktion mit 9 Stimmen bei 5 Enthaltungen gebilligt. Nach dem Tod des ruandischen Präsidenten Juvenal Habyarimana, der am 6. April bei einem mysteriösen Flugzeugabsturz ums Leben gekommen war, begannen die blutigen Ausschreitungen, die sich zu regelrechten Massenmorden ausweiten. Hintergrund sind jahrhundertealte ethnische Konflikte der Bevölkerungsmehrheit, der Hutu und der Tutsi-Minderheit. Regierungssoldaten und Hutu-Milizen begannen nach dem Tod des Präsidenten mit der systematischen Ermordung von Angehörigen des Tutsi-Volkes. Bis Mitte des Jahres wurden 500.000 Menschen abgeschlachtet, 100.000 ergriffen die Flucht. Den Regierungstruppen stehen die Rebellen der von Tutsi dominierten Patriotischen Front Ruandas gegenüber. Bis zum Eintreffen der Franzosen haben FPR-Milizen weitere Teile des Landes unter ihre Kontrolle bringen können. Anfang Juli nehmen sie die Hauptstadt Kigali ein und erklären am 18. Juli den Bürgerkrieg für beendet. Als Zeichen der Versöhnungsbereitschaft setzen sie 2 gemäßigte Hutu-Politiker als Staats- und Regierungschef ein. Das Leid der Bevölkerung ist mit der politischen Neuordnung jedoch noch nicht beendet. Vornehmlich Hutu, die mit Racheakten der Tutsi rechnen, verlassen das Land. Ihre Angst vor den siegreichen Tutsi wird durch Beiträge eines von radikalen Hutu betriebenen Radiosenders noch zusätzlich geschürt.

17. Juli 1994, nach einem dramatischen Elfmeterschießen, gewinnt Brasilien in Los Angeles das Finale der Fußball-Weltmeisterschaft gegen Italien mit 3:2. Das vierwöchige Turnier in den USA bot zahlreiche Überraschungen. So wurde der argentinische Star Diego Maradona des Dopings überführt und für ein Jahr gesperrt. Bester Spieler dieser Weltmeisterschaft war der Brasilianer Romário, der seinem Team 5 Tore bescherte. Weniger glücklich schnitten die Deutschen ab. Der Titelverteidiger schied bereits im Viertelfinale durch ein 1:2 gegen Bulgarien aus. Taktik und Auftreten von Bundestrainer Berti Vogts gerieten in die Kritik der Medien. Von den sogenannten Außenseitern imponierten vor allem die Nigerianer, die sich bis ins Achtelfinale vorkämpften. 3,6 Millionen Zuschauer besuchten die 52 Begegnungen in den USA. Und am 22. Juli 1994 kollidierte der Komet Shoemaker Levy 9. Der schlägt auf dem Jupiter auf und lässt auf dem Planeten einen Feuerball entstehen, der so groß ist wie die Erdkugel. Astronomen bezeichnen den Aufprall als Jahrtausendereignis. Der gigantische Komet wird in das Schwerkraftfeld Jupiters gezogen und zerbricht in einzelne Stücke von mehreren Kilometern Durchmesser. Der Aufprall findet auf der abgewandten Seite Jupiters statt und kann von der Erde aus nur als Reflexion auf den Jupitermonden verfolgt werden. Wissenschaftler vermuten, dass vor rund 65 Millionen Jahren ein ähnlicher Vorgang auf der Erde stattgefunden hat, dessen klimatische Folgen zum Aussterben der Dinosaurier führten.

31. August 1994 mit einem Festakt, an dem auch Russlands Präsident Boris Jelzin teilnimmt, werden die letzten russischen Soldaten aus Deutschland verabschiedet. Höhepunkt der Feierlichkeiten in Berlin ist ein Appell auf dem Gendarmenmarkt, bei dem Generaloberst Matwej Bolakow, Oberkommandierender der Westgruppe der russischen Streitkräfte, offiziell Meldung über den Truppenabzug macht. Betont freundschaftlich fällt die Abschiedsfeier für die Westalliierten am 8. September aus, an der Frankreichs Staatspräsident François Mitterrand, der britische Premier John Major und US-Außenminister Warren Christopher teilnehmen. Abgeschirmt von der Öffentlichkeit wird damit auch die Präsenz der Westalliierten in Berlin offiziell beendet. Während sich bereits am 18. Juni die Truppen der drei Westmächte auf der Straße des 17. Juni vor rund 75.000 Zuschauern hatten bejubeln lassen, fiel die letzte Parade der russischen 6. Garde-Schützenbrigade am 25. Juni im Bezirk Köpenick bescheiden aus. Im Vorfeld der Zeremonie hat es Unstimmigkeiten zwischen den Westalliierten und Moskau gegeben. Jelzin hatte nicht durchsetzen können, dass die russischen Truppen gemeinsam mit den britischen, französischen und amerikanischen Einheiten Abschied nehmen. Auch der deutsche Plan, die russischen Einheiten nicht in Berlin, sondern in Weimar zu verabschieden, musste fallen gelassen werden. Mit dem Abzug der russischen Truppen werden in Ostdeutschland rund 250.000 Hektar Bodenfläche frei, um deren Nutzung es Streit gibt.

28. September 1994. 912 Menschen kommen beim Untergang der estnischen Fähre Estonia vor der finnischen Südküste ums Leben. Nur 137 überleben das Unglück. In schwerer See war die äußere Bugklappe abgerissen. Experten gehen davon aus, dass die Estonia innerhalb von 30 Minuten sank und die meisten Passagiere im Schlaf von der Katastrophe überrascht wurden. Die Fähre befand sich rund 35 Kilometer südwestlich der finnischen Insel Utö, als sie um 0.24 Uhr SOS-Funkte und den Ausfall der Maschinen und der Elektrik meldete. Das Schiff hatte bereits 30 Grad Schlagseite. Die sofort eingeleiteten Rettungsmaßnahmen werden jedoch durch das schlechte Wetter behindert. Die meisten Opfer werden mit der Estonia in die Tiefe gerissen, jedoch sterben auch zahlreiche Menschen, die sich zunächst aus dem Schiff retten konnten, aber nicht rechtzeitig gefunden werden konnten. Nach dem Unglück setzt eine heftige Diskussion über die Schuldfrage sowie die Sicherheit des Fährverkehrs ein. Bei der Estonia handelt es sich um ein sogenanntes Ro-Ro-Schiff, Roll-On, Roll-Off, von denen weltweit etwa 4.500 im Einsatz sind. Bei dieser Art Fähre fahren die Autos in Höhe der Wasserlinie durch große Bug- und Heckklappen in das Schiff hinein und können es auf der gegenüberliegenden Seite wieder verlassen, ohne wenden zu müssen. Das schnelle Be- und Entladen bedeutet einen wirtschaftlichen Vorteil für die Reeder. Die Gefahren steigen jedoch. Weil wasserdichte Querschotten fehlen, gewinnen die Schiffe bei Wassereinbruch rasch Schlagseite. Das erste Unglück mit einer Fähre dieses Typs geschah 1953, als vor der nordirischen Küste die Prinzess Victoria mit 134 Menschen an Bord sank. Videoaufnahmen von der auf Grund liegenden Estonia, die am 2. Oktober gemacht werden, zeigen, dass sich die rund 50 Tonnen schwere Bugklappe aus ihrer Halterung gelöst hatte und abgerissen war. Als erste Reaktion auf das Unglück geben die finnischen und schwedischen Fährlinien bekannt, dass die Bugtore ihrer Schiffe zugeschweißt werden sollen. Britische und deutsche Gesellschaften wollen sich dem nicht anschließen. Eine Mitverantwortung an dem Unglück wird auch den Aufsichtsämtern sowie dem Kapitän der Fähre zugesprochen. Geborgen wird die Estonia nicht. Schwedens Regierung erklärt die Unglücksstelle zum Seegrab.

Einer der zahlreichen Charterfolge im Jahr 1994, die California in Angel. 5. Oktober 1994 im schweizerischen Kanton Fribourg entdeckt die Polizei im Keller eines brennenden Gehöftes 22 Tote. Der Raum war als Kapelle hergerichtet. Die Aufgefundenen gehörten der kanadisch-schweizerischen Sekte Das Kreuz und die Rose an und sind entweder durch Selbstmord oder aber durch Mord zu Tode gekommen. Die Motive liegen im Dunkeln. In derselben Nacht finden Beamte im Kanton Wallis 25 weitere Leichen.

5. November 1994, George Foreman. Bereits 1973-74 Weltmeister im Schwergewicht, gewinnt in Las Vegas gegen Michael Moore erneut die Boxweltmeisterschaft und wird mit 45 Jahren ältester Box-Champion aller Zeiten. Zunächst beherrscht der 19 Jahre jüngere Moore den Kampf, doch dann setzt Foreman eine harte Gerade, die Moore direkt ausnockt. Der siegreiche Baptistenprediger will sein Preisgeld in Höhe von umgerechnet 66 Millionen D-Mark für die Jugendarbeit verwenden.

Ausritt aus der russischen Föderation zu der Tschetschenien gehört, in der Verfassung nicht vorgesehen sei. Tschetscheniens Präsident Dushor Dudajew lehnt jedoch alle Verhandlungen über eine Kapitulation ab.

0: Wer hat dir das erlaubt?
1: Ja, und damit endet die Zeitmaschine für heute. Wir verlassen das Jahr 1994, gehen zurück nach 2026, wo bei der Fußball-WM Argentinien zur Halbzeit 1-0 gegen Österreich führt und wo jetzt gleich die Chrissy für euch weitermacht. Ich sage tschüss, bis morgen zum Radioabend. Bis dann, macht's gut, euer Ralf.

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0: Aha. 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
0: Nein.
1: Ist das nicht etwas zu viel?
0: 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Mal sehen. 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
1: Papi, einen Moment noch.
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0: 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Schlaf schön.
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Einen wunderschönen, heißen Vorsommerabend. Sommeranfang ist ja noch nicht so ganz, oder haben wir schon Sommeranfang? 21. Juni ist doch Mittsommer. Bin ich da nicht desinformiert? Ich weiß es nicht, ich weiß nur, dass mir warm ist, sehr warm. Es ist sehr warm hier im Studio, unter dem Dach, alles Holz. Die Ventilatoren laufen auf Hochtouren. Ich schwitze wie Bolle, wenn man weiß, wie Bolle so schwitzt. Hallo und guten Abend, hier ist Sidi Chrissy, live aus dem Studio in Ungarn mit ihrer Wundertüte. Und ich freue mich, dass ihr dabei seid. In der Wundertüte sind natürlich wieder ganz viele musikalische Sachen verpackt, aber auch viel zum Lachen. Und es werden euch im Laufe der nächsten 2 Stunden 2 Moderatoren begegnen, die viele Jahre gemeinsam gearbeitet haben und sich wahnsinnig toll immer so die Bälle zugeworfen haben. Wieso, weshalb und warum diese beiden hier heute Abend mit in der Sendung sind, das erzähle ich euch im Laufe der Sendung, denn es gibt wieder etwas, ja, zu feiern kann man eigentlich nicht sagen, aber eine besondere Sendung, und zwar in der nächsten Woche. Und das hat was damit zu tun. Wir sind aber alle im Fußballfieber und ich bin gespannt, wie das so weitergeht, was da so passieren wird. Was wird Deutschland schaffen? Wie weit werden sie kommen? Und darum habe ich mir gedacht, fangen wir natürlich mit ein bisschen Stimmung an für unsere Fußballverrückten. Viel Spaß, einen schönen Abend und gute Unterhaltung.

Das Café Oriental, das kennen wir alle von Vico Toriani. Hier hat GP Love gesungen, ist auch viel fetziger, passt so richtig schön für einen guten Sommerabend. Ich sage guten Abend an alle, die heute Abend hier dabei sind, alle, die kein Fußball schauen oder vielleicht später schauen oder einfach mal was anderes.

0: anderes wollen und oder vielleicht habe ich ja auch Fans, ich weiß es ja nicht. Ich grüße einfach mal alle meine Freunde, die heute zuhören. Spezielle Grüße gehen nach Deutschland an die Karin und die Norbert, hallo. Ich weiß, ihr seid drauf und auch bei mir im Chat jetzt gerade hier. Ich grüße mal meinen Kollegen Ralf, falls du noch drauf bist, mein Guter. Dann schicke ich mache mal wieder meine Grußarie, ganz herzliche Grüße nach gemeinsam so nach Deutschland, Österreich und in die Schweiz. Ja, in die Schweiz grüße ich ganz besonders, ja. Und nach Österreich schicke ich jetzt auch mal so, wie gerade schon gesagt, Grüße. Ich schicke mal so 1,5 Stunden von hier entfernt. Ich habe meinen Papa heute nach Österreich schon gebracht. Ich war heute also schon im Nachbarland. Er muss Nachuntersuchungen machen wegen seiner Tracheostomie. Das heißt, das ist so eine Kanüle, die er da drin hat. Und da muss öfters mal was gemacht werden. Nun habe ich ihn mal für ein paar Tage abgegeben. Da habe ich mal ein bisschen Zeit für mich und er ist gut aufgehoben. Wenn man da in diese Kliniken kommt vom Burgenland, das sind ja diese Burgenland-Kliniken, Alter, denkst du, du bist im Hotel? Das ist ja sowas von schick und sauber und freundlich. Ich habe in meinem ganzen Leben noch nie so freundliche Menschen gesehen. Jeder grüßt dich. Grüß Gott, Servus, Pfirti. Und freundlich die Ärzte, super freundlich. Die Schwestern mega freundlich. Sowas von, also ich bin begeistert. Also wirklich toll. Toll. Großes Lob an die Burgenland-Kliniken, muss ich mal sagen. Ganz, ganz toll. Mein Papa war schon mal in einer Klinik dort, in einer anderen und war auch so begeistert. Also, liebe Grüße an die wunderbaren Nachbarn in Österreich. So, und es ist wahnsinnig heiß und wenn es so sehr heiß ist, da braucht man etwas mehr Deo.
1: Der absolute Wahnsinn.
2: Es ist so lustig, weil ich habe ja damals viel über Werbung gesprochen in ZEP, die Werbemechanismen versucht aufzudecken. Und ich muss eins dazu sagen, die Fernsehwerbung hat auf die Pandemie sofort reagiert. Das waren die Ersten. Ich kann mich erinnern, wir haben alle weniger geduscht im Lockdown, oder? Come on, oh! Bitte gebt es zu. Für wen hätte man sich denn waschen sollen, hä? Homeoffice? Fürs Laptop NSA, geh her, du Sau. Ey, meine Frau und ich, wir haben so vor uns hingerochen. Ich meine, du riechst es ja selber nicht. Du merkst es ja nur, wenn du das Fenster aufmachst, dass die Viecher nicht mehr reingeflogen sind. So, wir saßen also so, geruchstechnisch, vor dem Fernseher. Dritte Woche Lockdown, erster Lockdown, fing es an mit einem Werbespot und der lief ab dann in Dauerschleife für eine 96-Stunden-Deo. Für die, die nicht gut in Mathe waren, das sind 4 Tage, 4 Tage Geruchsschutz. Und wisst ihr, wie dieses Deo heißt? Ich erfinde es nicht. Das heißt Invincible Man, unbesiegbarer Mann. Wenn du 96 Stunden nicht geduscht hast, bist du unbesiegbar, weil dich niemand angreift. Wer ist denn die Zielgruppe von so einem Deo? Hä? Menschen, die gut riechen, wollen sich aber 4 Tage nicht waschen. Boah. Wer braucht sowas? Leute, die im Stall pennen, bis Inka Bause sie abholt?

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0: Hallo zusammen, hier spricht Jules Liberty und ich wünsche euch ganz viel Spaß mit dem großartigen Programm jetzt von Radio FFR.
1: Ja, und er wird auch gleich für euch singen, denn so schmeckt der Sommer, heißt sein Titel. Und ich möchte nochmal ganz spezielle Grüße nach Österreich schicken, nach Vorarlberg. Hallo mein lieber Jim, schön, dass du die Zeit gefunden hast, wieder mal dabei zu sein. Grüße dich ganz herzlich. Ich weiß ja nicht, ob es bei euch da in Vorarlberg, ist ja schon fast ganz Schweizer Grenze, ob es da auch so heiß ist. Schweiz kenne ich eigentlich nur immer kalt, Schnee und brr. Aber ich denke schon, das heißt, in Österreich war es heute auch sehr, sehr heiß. Gut, es sind nur knapp 120 Kilometer von hier, also da ist schon noch die ganze Hitzewelle. Ne? Aber wenn du dann hier an Balaton wieder runterkommst, boah ey, da steht die Luft. Gut, ja, wir machen jetzt richtig schöne Sommermucke. Hier ist Jules Liberty.

So schmeckt der Sommer, ja, und der Sommer, der braucht, also für mich, Eiscreme. Egal wo ich bin und ich sehe lecker Eiscreme, ich muss Eiscreme haben. Das sieht man meiner Figur auch an, ich entschuldige mich nicht dafür. Ich bin ein Eiscreme-Fan und wenn irgendwo der Eiscreme-Man kommt, dann bin ich dabei. Das allerleckerste Eis, was ich jemals gegessen habe, das weiß ich noch, das war in Südfrankreich. Das war am Strand von Arcachon. Ja, da gab es ein Stück weiter hoch vom Strand war so ein kleines Restaurant und da gab es wahnsinnig tolles Eis und zwar Pfefferminzeis. Das war richtig schön grün, das schmeckte megamäßig nach Minze, war ganz viel Schoko drin und das war das allerbeste Eis. Mein damaliger Mann, der wusste schon immer nach dem Schwimmen, ja, wir gehen Eis essen. Das war für mich absolut, das muss ich, brauchte Eiscreme. So, und jetzt gibt's Eiscreme für euch alle und die wird serviert, ihr werdet staunen, von Van Halen. Dedicate one to the ladies.

0: Van Halen Ice Cream Man, also von den Jungs oder von ihm würde ich auch ein Eis kaufen. Wow, so tolle Eisverkäufer trifft man ja selten, nicht? Ich kenne nur den Wumba-Tumba-Schokoladen-Eisverkäufer, naja, den vom anderen Stern, genau. Ich habe euch ja am Anfang gesagt, also vor gut einer halben Stunde, wenn ihr euch dran erinnert, ich bin immer sehr schlecht im Erinnern, aber sowas merke ich mir, habe ich gesagt, dass heute in der Sendung ja immer mal so zwei sehr etwas andere Moderatoren dabei sein werden. Und die reden manchmal ganz schön viel Blödsinn. Und das hat mit dem etwas zu tun, um das es in der nächsten Woche in einer ganz speziellen Sendung von mir geht. Wer weiß, wer es weiß, der schweige bitte. Gut, ihr könnt ja euch sowieso, doch, ihr könnt euch ja unterhalten in den Chats oder so, wie auch immer. Ich würde sagen, lassen wir doch mal unsere beiden etwas anderen Moderatoren ans Mikrofon.
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2: So, jetzt mal alle mit den Hüften wackeln hier, so ein bisschen schüttel dein Haar, Baby. Seid ihr alle noch da?
3: Ja, ich weiß nicht so wirklich.
2: Moment, ja, das können wir ja. Moment, wir haben doch da was ganz Besonderes. Ach, womit Horn. Wir das testen. Jetzt machen wir mal hier volle Kanne. Achtung, Leute, jetzt keiner los. So, ob es da
3: Mittag. Du hast mir deinen Kater aufgeweckt.
2: Wie jetzt?
3: Den Kleinen.
2: Nein, der schläft doch.
3: Nee, nee.
2: Der macht Buzi.
3: Der hat das auch gehört.
2: Der macht immer viel Buzi, ne? Ich mache ja eigentlich alles rasend schnell. Es gibt nur zwei Sachen. Ich esse langsam. Und ich schlafe langsam ein. Ich schlafwandel ja so halbwegs. Ich renne immer nachts durch die Küche.
3: Du denkst langsam. Und
2: ich denke langsam.
3: Ja, das Einzige, was du kannst, ganz schnell müde werden. Das
2: und geht. Furchtbar schnell reden.
3: Das kannst du auch, aber musst du nicht machen, weil
2: kann, muss aber nicht, ne? Ja, ich kann auch langsam reden.
3: Alles kann, nichts muss oder so.
2: Alles nichts kann, muss sein. So. Was wollte ich jetzt sagen? Gar nichts. Jetzt kommt irgend so ein Typ.
3: Jetzt kommt ein Titel.
2: Der, so ein Tüdelbüdeltitel. Den gab es mal in Germanisch gesungen von einem Jugoslawen, nämlich von Ibo.
3: Mazedonia.
2: Ja, bitteschön, Entschuldigung, Franz Mazedonia. Seins.
3: Ja, wenn schon, denn schon.
2: Ja, bitte, ich weiß ja nicht so. Ich spreche ja nicht Mazedonisch so wie du, ne? Ja. Kannst egal, du das auf Mazedonisch dann auch gleich mal ansagen?
3: Ja, das kann ich jetzt gar nicht.
2: Nee, warte, nee, der Titel wird ja gar nicht in Mazedonisch nicht gesungen.
3: Nein.
2: Und auch nicht in Deutsch, sondern in Englisch.
3: Richtig.
2: Und von Gilbrecht.
3: Ist eigentlich im Original von Willie Nelson. Und das Stück heißt They All Went to Mexico. Sie gingen alle nach Mexiko.
2: Mexiko,
3: ja. Ja, und Ibo hat da draus was gemacht. Irgendwas mit Ibiza.
2: Ibiza, genau.
3: Ja. Ja.
2: Genau. Gut. Ich könnte das jetzt auch vorsingen, aber ich dachte.
0: So, und an dieser Stelle unterbreche ich unsere beiden wahnsinnig schlauen Moderatoren, denn der Titel Ibiza von Ibo, das ist nicht They All Went to Mexico von Willie Nelson, sondern I Got Mexico. Da habt ihr euch beide ganz schön ins Fleisch geschnitten und wir wollen das gleich hören. Aber mal gucken, was sie sonst noch so zu quatschen haben. Mal gucken, ob ich hier wieder den Anschluss finde. Moment, wo seid ihr?
2: Ibiza, genau.
3: Ja.
2: Genau, ich könnte das jetzt auch vorsingen, aber ich darf das ja immer nicht. Und dann würde mein Mann jetzt das Folgende sagen.
4: Mann, bist du blöd. Du sollst doch immer deinen Verstand benutzen. Komm, ich muck die da.
3: Genau
2: yo.
3: So.
2: Jo, ist gut.
3: Und dann kommt Dave the Dozy, Beaky, Mick and Titch mit einer Schlange im Gras.
2: Ja, Snake in the Grass. Haben wir hier auch ganz viel doll, ne?
3: Ja, allerdings.
2: Oh, aber sowas von.
3: Neulich waren unsere Hausbesitzer hier und gerade in dem Moment, wo wir beim Kaffee trinken saßen, haben wir versucht, die hier so eine ungefähr 70 Zentimeter lange Schlange in unsere durch die Haustür ins Haus zu krabbeln. Von der Terrasse aus. Aber ich konnte sie gerade noch retten.
4: Ja, das stand nicht im Text.
5: Kann er doch gut an!
3: Ja. Ganz genau. Ja, na gut, ist egal, wie auch immer.
2: Genau, und dann würde ich

0: Sagen, die Herren machen Haufen und die Damen treten rein. Also nein, die Damen halten jetzt mal so eine lange Stange dann und die Männer...
1: Welche Stange?
0: Jetzt ist die, aber deshalb jetzt habe ich gesagt, die Damen halten eine lange Stange fest.
1: Eben.
0: Es und ist die Männer noch, müssen unter durchtanzen. Das nennt sich Limbo.
1: Es ist noch nicht mal 22 Uhr. Jetzt hör auf mit so einem sexuellen Anspielung.
0: Das war keine sexuelle Anspielung.
1: Das war das 100%. Ich frag mal Ellen.
0: Ich erkläre Limbo. Limbo, nicht Limo. Limbo. Du hast überhaupt keine Ahnung von kreativen Sachen.
1: Nee, aber Fantasie habe ich.
0: Ja, Zumba kennst du auch, ne? Zumba ist eine Eissorte, nee, Quatsch. So, was machen wir jetzt?
1: So, Musik, habe ich doch gesagt.
0: Gut,
1: Gilbrecht,
0: okay.
1: Mit They All Went to Mexico.
0: Dave D, das ist Vicky Mikotic mit Snake in the Grass und David Hasselhoff. Limbo.
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3: Und hier ist nicht They All Went to Mexico, hier ist Gilbrecht mit I Got Mexico. Den anderen hat er aber auch aufgenommen.

Der Jimmy Osman, der langhaarige Liebhaber aus Liverpool, na, das ist ja mal wieder was. Ich kenne viele Jungs mit langen Haaren und die sehen richtig schnieke aus. Also, die kann ich mir gar nicht mit kurzen Haaren vorstellen, also höchstens noch hinten mit so einem Zopf. Aber es gibt Männer, denen steht das einfach und das passt zu ihnen. Das ist ihr Stil und das soll dann auch so sein. Anderen wiederum steht es gar nicht oder es steht den anderen kein Bart. Also jedem das Seine, ne? Also, ja, also, es ist eben so, ne? Wir sind so richtig schön in Sommerstimmung, merkt ihr das? Ja, mit Späßchen und alles. Die beiden Moderatoren eben, die habt ihr sicherlich erkannt. Ich werde dann nachher nochmal zukommen, denn sie kommen heute nochmal in die Sendung. Und dann werde ich sagen, um was es eigentlich geht. Aber jetzt führe ich euch erstmal dahin, wo man Dreadlock Holiday macht. Und das ist irgendwo da Richtung Jamaika, die Ecke. Das muss wirklich richtig schön sein und warm, so wie hier.

0: So, und das war der aktuelle Wetterbericht. 36 Grad und es wird noch heißer. Ja, bis zu 38 Grad. Und wenn die Temperaturen noch mehr steigen, dann werde ich nächste Woche direkt aus dem Pool moderieren. Ja, oder direkt vom Pool, also vom Poolbereich. Dann kann ich in den Sendepausen zwischendurch immer mal reinspringen. Dann lassen sich nicht drei Titel laufen, sondern fünf, damit ich mich, damit sich das auch lohnt. Ach, genau, ja, ist das so warm? Ja, furchtbar warm. Ne? Ja, richtig warm hier. So. Ja, ich musste mich gerade so ein bisschen runterziehen. Ich habe gerade wieder mal so ein bisschen. Wenn man eine Facebook-Gruppe hat, kann es manchmal auch ziemlich anstrengend sein. Das ist manchmal nicht so einfach, ne? Manchmal muss man dann auch mal Mama sein und sagen: So, Kinder, jetzt ist aber gut hier. Nur gibt es aber gleich böse Worte. Gut, okay. Was machen wir jetzt? Ich überlege gerade. Ich habe mir gedacht, eigentlich wird es Zeit für eine Dame, die einen ganz bekannten Namen hat. Und ich glaube, es gab eine Zeit lang, da haben Mütter ihren Kindern alle diesen Namen gegeben. Um welchen Namen es sich dreht? Na, hier kommt er.
1: Er geht spazieren, den ganzen Tag ist er mit Chantal am Spazieren, den ganzen Tag. Die heißt Chantal, seine Freundin heißt Chantal. Hör mal, was ist denn das für ein Name? Entweder die kommt aus dem Osten oder die macht Pornos. Ich weiß nur, als ich die kennengelernt habe, kam sie auf mich zu und sagte: Schönen Tag, ich bin der Chantal. Hab ich einfach nur gedacht, schade. Chantal, ey, mit Chantal, ganzen Tag am Spazieren, ganzen Tag.

haben. So, jetzt gibt es eine Nachhilfestunde in Sachen Tanzen. Es dreht sich jetzt um den Tanz Macarena. Nicht, das ist kein Mädchenname, sondern das ist ein Tanz. So. Und wir wollen gleich ein bisschen Macarena tanzen. Nein, nicht den, den wir alle kennen, sondern etwas moderneres. Und danach werde ich noch einmal das Thema Fußball aufgreifen. Ich weiß gar nicht, wer heute spielt, weil so desinteressiert bin ich. Das ist eigentlich peinlich. Zwischendurch habe ich immer mal in die Spiele reingeschaut, aber ich bin so ganz alleine und das ist mir dann auch langweilig. Zu zweit oder zu dritt oder zu viert macht es mehr Spaß. Nicht so mit Popcorn um sich schmeißen und Tor schreien, wenn gar kein Tor fällt oder falsches Tor. Das kann ich besonders gut, habe ich letztens in meiner Sendung erzählt, ja. Wir werden uns gleich mal so ein bisschen mit der Bundesliga beschäftigen. Das ist ja auch Fußball, ne? Gut. Aber erstmal tanzen wir, um die Knochen zu lockern. Dann kann man besser Fußball spielen. Genau.

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Muss meine Freund waren sauer. Ich muss die Tore verwechselt haben, gell? 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

Made in Germany, der aktuelle Song von Herr Frank aus Berlin. Klasse Titel, mein Lieber, hast du wieder super mega hingekriegt. Genau, zur Fußballweltmeisterschaft, so einen tollen Song. Was der Herr Frank bringt, das ist immer gut. Also, ich grüße dir. Ich schick dir mal ganz liebe Grüße nach Berlin. So, das haben wir auch. Letztens hat mir und anderen Freunden jemand doch erklärt, was eigentlich Mamalou ist. Mamalou ist ja ein Titel von den Les Humphrey Singers, ne? Ja, und eigentlich feiert der Song die Energie und den Lebensstil der Rock'n'Roll-Kultur. Mamalou wird nämlich in dem Titel als starke, unabhängige Figur dargestellt, die viel erreichen kann. Aber wir haben eine andere Erklärung für sie bekommen. Mamalou ist die Klofrau, die Toilettenfrau. Wie jetzt? Ja, denn der Begriff Lo ist ein umgangssprachlicher Ausdruck im britischen Englisch für Toilette oder WC. Ist vergleichbar mit dem deutschen Wort Klo. Ja, und viele Kinder sagen ja auch, ich gehe mal Lulu machen. Lulu, nicht dann mit Doppel-O, Lulu, ich gehe Lolo, ich gehe auf die Toilette. Insofern kommt jetzt ein Toilettensong.

0: Und ich denke, es wird mal Zeit für ein bisschen Country Music.
1: 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Wir haben die Songs mit Cowboy-Hut. Hier kommt ein Country-Hit.

Das war die fantastische, wunderschöne Stimme von Johnny Boston, den ich an dieser Stelle natürlich auch wieder herzlich grüße. Schicke dir Knuddelgrüße rüber nach Franken, mein lieber Johnny. Bald gibt's ja wieder was Neues von ihm, ne? Oh, freue ich mich schon, ja. So, wir machen noch zwei Country-Titel. Ohne Country geht bei mir ja gar nichts. Und wir wollen jetzt mal so ein bisschen auf Plattdütsch hören, nicht? Es gibt ja auch Country auf Platt, nicht? Und das kommt von Torfrock, nicht? Aus dem Norden. Und der sagt, nackig bin ich gar nicht mehr so smuck. Nicht? Jo, das ist gut. Denn es ist ja so, das Lied gibt es ja in Englisch, im englischen Original heißt das I don't look good naked anymore. Ich sehe nackt nicht mehr so gut aus. Den hat Bernd Stelter auch auf Deutsch aufgenommen. Nackig sehe ich nicht mehr so knackig aus, hat er daraus gemacht. Und Torfrock haben dann noch einen draufgegeben, nackig bin ich gar nicht mehr so smuck. Nicht? Das ganze Oplatt. Hier ist für euch Torfrock.

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0: Gilbrecht war das, Davy Crockett. Ja, und wir werden gleich noch einmal Gilbrecht und meine Wenigkeit als die etwas anderen Moderatoren erleben. Ausschnitte aus früheren Sendungen, die wir gemeinsam gemacht haben. So meine Lieblingssachen, die ich mit ihm gemacht habe. Er sitzt jetzt mittlerweile 5 Jahre auf seiner Wolke und schaut auf uns alle herab. Am 3. Juli 2021 ist Gilbrecht für immer in die ewigen Jagdgründe gegangen. Und aus diesem Anlass werde ich auch in diesem Jahr, wie in den letzten Jahren, für ihn ein einstündiges Special machen. Und das mache ich einen Tag vor seinem Todestag. Da habe ich nämlich Donnerstag meine Uli-Show von 19 bis 21 Uhr. Und ich werde von 19 bis 20 Uhr ein Gilbrecht-Uldi-Special machen. Er hat so viele schöne alte Songs aufgenommen. Deutsche, englische, Country-Songs. Das werden wir machen in Erinnerung an Gilbrecht und seine wunderbare Stimme und Musik. Das möchte ich euch jetzt schon mal ans Herz legen. Ich werde das auch natürlich noch ein bisschen promoten am Donnerstag, den 2. Juli, anlässlich seines 5. Todestages am 3. Juli. Gut, und jetzt wollen wir doch noch einmal reinhören, was wir so uns ständig in den Sendungen an den Kopf geworfen haben. Kinder, ich sag euch eins, es war eine wahnsinnig tolle Zeit. Es fehlt mir.
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2: Sag mal, Gilbrecht, findest du nicht auch, dass ich unheimlich viel gemein habe mit Rita Pavone?
3: Du, ja?
2: Ja.
3: Vor allen Dingen die Figur.
2: Komm, wir wollen mal nicht ins Detail gehen. Also, ich würde mal sagen, so Größe kommt ungefähr hin. So das, ja. Das Temperament.
3: Ja, das...
2: Die Haarfarbe, ich habe ja ab und zu mal rot, mal schwarz.
3: Aber sonst, gesangstechnisch würde ich eher sagen, Tag und Nacht oder so.
2: Gut, ja, ich habe lange Haare, sie hat kurze Haare. Ja, ne? Aber ich war mal so schlank wie Rita Pavone. Das war aber ungefähr 1900, weiß ich nicht, ich glaube 75 oder so. Da hatte ich so 55 Kilo gehabt. Aber Rita die hat ja, glaube ich, 45 gewogen oder so.
3: Okay.
2: Die ist immer noch so hübsch und schlank. Das ist irrsinnig, wie das macht. Ja, so ein kleines italienisches Mäusekind.
3: Ja gut, okay, ist ja aber egal, ne?
2: Ja, genau, ist ja eigentlich auch wurscht.

Auch mal ein interessantes Duo, Marc Pircher und Daniel Düsenflitz. Ich kenne eigentlich nur Daniel Düsentrieb. Naja, ganz wunderbar. Schön, dass ihr alle dabei seid hier. Und ich grüße Jürgen, ist jetzt gerade in den Chat gekommen. Ja, du bist zu spät, mein Lieber. Wir haben mittlerweile schon fast 9:30 und du kommst jetzt erst. Sag mal, wo machst du denn rum? Das geht gar nicht. Und geduscht hat er auch nicht. Kommt so dreckig und schmutzig, wie er ist in den Raum. Hättest du mal vorhin das gehört von, ne, Dings da mit dem Deo, dann hättest du dich vorher geduscht. Pfui, bäh. Aber ich sag dir was, ich habe auch noch nicht geduscht. Ich war dreimal im Pool, das ganze Chlor klebt noch an mir. Keine Zeit gehabt, kommt noch. Gut, es ist ja wirklich warm. Ich meine, jetzt ist es schon etwas kühler, also es ist nicht mehr ganz so heiß. 25 Grad, aber bei mir in der Stube hier ist es ohne Ventilator an, gefühlte 40. Darum habe ich in jedem Zimmer die Klimaanlagen und Ventilatoren an, denn sonst ist es wirklich, da kannst du nicht moderieren, dann läuft dir das Wasser runter und alles verklebt und du kannst nicht mehr reden. Es ist einfach heiß in der Stadt. Wart ihr mal in der Stadt oder wohnt ihr in der Stadt, mitten in der Stadt? Ich habe eine Zeit lang in der Stadt gewohnt und wenn das knalleheiß war und du keinen Balkon hast, ey boah, da sagst du wirklich nur eins, hot in the city.

Flieger, wenn du transatlantisch fliegst, gibt's ja doppelte Fake News. Da wird doch dann immer die Schwimmweste beworben, glaubt ihr sein Sponsor. Und an der Schwimmweste hängt doch dieses Trillerpfeifchen dran und die Stewardess sagt dann immer folgenden Satz. Mit diesem Trillerpfeifchen kann man nach einem Flugzeugabsturz über Wasser auf sich aufmerksam machen. Und ich habe mir das immer schon damals vorgestellt. Wie wäre das denn? Weißt du, Flugzeugabsturz. Ich treibe im Atlantik 10 Meter hohe Wellen. Ein Orkan. Und ich so. Seemeilen entfernt der Rettungshubschrauber. Einer fliegt, der andere horcht in die See rein. Du, ich glaub, da pfeift einer. No way. No, sir. Nein.

Da möchte man doch glatt runter an den Pool und twisten, was das Zeug hält. Die Dire Straits twisten by the pool. Ich guck mal eben auf die Uhr. 21.35 Uhr. Im Anschluss kommt zu euch Barbara Müller mit der Traumzeit. Und die geleitet euch natürlich, wie es der Titel schon sagt, in die Träume, in die Nacht. Ich habe jetzt einen wunderschönen Titel von einem jungen Mann, der vor einigen Jahren bei Deutschland sucht den Superstar dabei war. Ich fand ihn damals schon ganz klasse und habe gesagt, aus dem wird irgendwann was. Er hatte nicht gewonnen, ich glaube, er war auch gar nicht unter den ersten drei, aber er hat seinen Weg gemacht und hat jetzt einen absoluten Mega-Hit gelandet. Die deutsche Version des ehemaligen F.R. David Songs aus dem Jahre 1982. Der Titel Words. Wunderbar, toll interpretiert in Deutsch von Joey Heindle.

Jawoll, ja, so ein richtiges Donnerwetter, wenn's kracht. Das ist toll, ich lieb das ja. Wenn es ein Sommergewitter gibt, dann raus, barfuß. Aber aufpassen, dass euch das Gewitter nicht trifft, ne? Und dann durch den Regen laufen, es ist einfach herrlich. Es macht wahnsinnig viel Spaß. Wunderschön. Ja, ich liebe Gewitter im Sommer. Und ich liebe Getränke, gute Cocktails. Sie dürfen auch gerne alkoholfrei sein. Es gibt wahnsinnig tolle Cocktails. Einen davon präsentiere ich jetzt, nämlich Pina Colada. Ich habe es, glaube ich, schon mal erzählt in einer Sendung bei uns in unserer Stammbar. Leider ist der Besitzer mittlerweile verstorben. Gab es immer Baby Pina Colada. Pina Colada ohne Alkohol. War super, mega lecker. Aber diese hier, die hat, glaube ich, ein bisschen was drin. Und einen tollen Sänger.

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1: Wer hatte den Lachanfall von euch? Gebt es zu. 21:48, 10 Minuten noch, dann geht's weiter mit Barbara.

Das war die Wundertüte auf Family and Friends Radio, gepackt und präsentiert von Chrissy. Und ich hoffe, es hat euch Spaß gemacht.

Und ich sage nicht goodbye, ich sage auf Wiederhören, bis bald. Gleich gibt's die Barbara. Und ich wünsche euch allen eine schöne Woche. Wir hören uns wieder am Donnerstag um 19 Uhr.

0: ist er einfach zu früh fertig, unsere Chrissy? Das kann ja wohl nicht wahr sein. Ja, nichtsdestotrotz, jetzt fangen wir an mit der Traumzeit um 22 Uhr und mittlerweile eine Minute. Denn irgendwie musste ich mich gerade noch mal ein bisschen sortieren, zusammenbauen und so weiter. Und die Chrissy natürlich in den Feierabend verabschieden. Ach so, mein Name ist übrigens Barbara Müller und ich werde jetzt gleich, während der erste Titel läuft, hier die Wunschbox aufmachen. Und dann könnt ihr euch gerne musikalisch an der Sendung beteiligen. Und der erste Titel, der kommt von Styx und heißt Show Me The Way.
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Ja, so ist das. Wenn der eine Titel ganz leise aufhört und der nächste auch ganz leise anfängt, dann kommt sowas von sowas. Ihr habt es gerade gehört. Der Übergang war nicht so schön, dafür entschuldige ich mich. Ich wünsche euch aber trotzdem viel Spaß bei der Sendung, auch wenn mir gerade vorhin noch ein Jingle reingeknallt ist. Also, wenn, dann läuft's ja, ne? Ihr wisst Bescheid. Wenn es nicht live wäre, würde ich ja sagen, wir schneiden es raus und fangen nochmal an. Aber so einfach geht das ja leider nicht. Aber daran merkt ihr, dass ich tatsächlich hier sitze. Ich begrüße euch nochmal ganz herzlich zur Traumzeit. Und nein, ich bin noch nicht dahin geschmolzen. Ich habe gerade schon Post von Astrid und Tom bekommen. Und die sagen genau wie ich, ihr seid absolut meiner Meinung. Denn ich sage 28 Grad, sagt ihr, und da schließe ich mich an, das reicht vollkommen. Alles, was drüber ist, geht dann schon wieder so ein bisschen an die Grenze und an die Kondition. Das geht mir zumindest auch so. Und vor allem, wenn man dann noch arbeiten muss, das ist dann schon wirklich heftig. Muss ich schon wirklich sagen. Ich liebe den Sommer, aber das hier ist jetzt schon wirklich wieder sehr grenzwertig. Aber das soll jetzt nicht als Gemecker verstanden werden. Wir hatten richtig kalte, regnerische Tage und die brauchen wir natürlich in der Form auch nicht wieder zurück. Die kommen noch früh genug, wenn wir wieder Herbst haben. Ja, und andere Länder, die haben es noch wärmer, die haben über 40 Grad. Das brauchen wir schon gar nicht. Also von daher, ja, machen wir das Beste draus. Ventilatoren gibt es Gott sei Dank und wir tun, was wir können, um das irgendwie ganz gut zu ertragen. Vielleicht ja mit der passenden Musik, die ihr euch gerne wünschen könnt, über unsere Wunschbox. Und die ist zu finden auf der Homepage www.radio-ffr.de. Und per Mail bin ich auch zu erreichen über barbara@radio-ffr.de. Ich meine, einen Vorteil hat das Wetter, ne? Wenn irgendwas schief geht, wenn man 1000 Knoten in der Zunge hat, keinen vernünftigen Satz rausbringt, man kann es immer auf die Hitze schieben. Ich finde, das hat was. Ich würde sagen, es wird Zeit für ein bisschen Musik. Wir gehen zweimal nach Belgien. Ladies first, würde ich mal sagen, Dana Winner und dann Regne des Glück und Freddy Bierset haben wir dann auch noch anschließend.

Ich sag doch, es ist die Hitze. Warum will sie jetzt nicht singen? Ist es ihr auch zu warm? Wir probieren das jetzt einfach nochmal.

Ach, ich finde, der Titel ist viel zu kurz. Er hat ja so schöne Songs gemacht, auch gecovert von Gilbert Bécaud. Ja, und das war schon vor, ich weiß gar nicht, 2004, 2005, so Anfang der 2000er, da hat er diese wunderschönen Songs gemacht. Jetzt haben wir ein wunderschönes Duett mit Diana Ross zusammen mit Lionel Richie. Und das spielen wir für ein anderes Duett für Astrid und für Tom nämlich. Liebe Grüße zu euch nach Soest und ich hoffe, ihr seid noch nicht ganz dahin geschmolzen. Vielleicht ja jetzt bei dem Lied, wer weiß.

Linda Ronstadt und Erin Neville und Remember Me. Thorsten hat sich heute eine ganz besondere Wunschliste ausgedacht. Ein bisschen weltmusikalisch bist du heute unterwegs. Zum Beispiel mit einer belgisch-kamerunischen Sängerin, nämlich mit Ljubljana und Divine Feminine. So heißt der Titel, den du dir ausgesucht hast.

Christian Castro und Con Ella. So ein schönes Album, es begeistert mich immer noch. Ich habe schon öfter über diese tolle Sendung erzählt, die es Anfang der 2000er hier bei uns in Hessen gegeben hat, beim hessischen Privatradio. Da gab es sonntagsabends immer eine Sendung, die nannte sich Cappuccino. Und da gab es Titel aus Frankreich, aus Italien, aus Spanien, aus Südamerika, aus ja diesen ganzen Latino-Ländern irgendwie so ein bisschen. Und das hat richtig Spaß gemacht zuzuhören. Da konnte man richtig tolle neue Sachen kennenlernen. Und das hat mich schon musikalisch auch sehr bereichert, muss ich sagen. War eine tolle Geschichte. Aber wie das so ist mit den Specials bei den großen Radios, ne, da werden sie dann wieder abgeschafft, weil irgendwelche Medienberater wahrscheinlich sagen, das hört doch keiner, das will doch keiner, man will die ganz normalen Hits hören. Aber so ist es ja in der Regel auch gar nicht. Naja, umso mehr wird es Zeit, dass wir dann an dieser Stelle immer mal sowas oder sowas ausgraben, ne? So ist das. Jetzt gibt's aber einen großen Hit für James Last, nämlich Biscaya. Und den hat sich der Ralf gewünscht.

Michael Cretu aus dem Jahr 1979, Wild River. Wollen wir noch ein bisschen am Wasser bleiben, uns noch ein bisschen abkühlen bei den Temperaturen? Wie wäre es mit Blackmore's Night und Spirit of the Sea? Und anschließend Garth Brooks mit The River.

Garth Brooks und The River. Ja, so Meeresrauschen am Anfang der Titel. Ich habe gerade gedacht, bei Black Moss Night zum Beispiel, ja, da fühlt man sich doch gleich ein bisschen abgekühlter, wenn man das hört. Da hat sowas richtig Tolles von Sommerurlaub und so weiter. Naja, vielleicht dauert es ja bei dem einen oder anderen gar nicht mehr so lang. Corinna hat sich Howard Carpendale gewünscht. Mit irgendetwas Orchestralem. Du hast jetzt nicht geschrieben, was, aber wenn ich mir das aussuchen darf, dann gibt es natürlich mal seit langer Zeit wieder Deine Spuren im Sand. Den Titel, den er mit Patricia Kelly zusammen gemacht hat.

Ich finde, das ist ein wunderschöner Text. Jonathan Zelter und Sicher mit dir. Seine neue Single. Ach so, in Klammern steht noch Hochzeitstanz dahinter. Aber ich finde, das muss nicht unbedingt ein Hochzeitstag sein, Hochzeitstanz sein. Ich finde, das ist ein unglaublich schönes Liebeslied. Egal, wie man es dreht und wendet. Ja, jetzt sind wir schon in der zweiten Traumzeitstunde angekommen, um 23 Uhr und eine Minute. Und ich habe noch Musik zu spielen für Astrid und für Tom. Solange man Träume noch leben kann, war ein großer Erfolg Ende 1987. Ich erinnere mich noch gut dran, da lief es rauf und runter in den Radiostationen, noch in der wunderschönen Orchesterversion.

Merlin, und zwischen jetzt und irgendwann, Anfang der 90er Jahre beziehungsweise Ende der 80er Jahre, da gab es, ich glaube, zwei Alben gab es und dann war es wieder vorbei. Schade, ich hätte gerne mehr davon gehört, denn es war richtig toller Deutschpop damals, der auch bei den schnelleren Sachen richtig gute Laune gemacht hat, aber es waren eben auch richtig tolle Balladen dabei, so wie das Ding hier eben gerade, zwischen jetzt und irgendwann. Apropos schöner Deutschpop, ein Titel, den wir lange nicht gespielt haben, kommt von Revolverheld. Ich lass für dich das Licht an.

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0: gestellt.
1: Ist ja irgendwie auch eine schöne Vorstellung, Johannes Oerding und Bis der Himmel uns bestellt. Er hat ja auch manchmal richtig tolle Texte, richtig schöne Balladen, aber auch die flotten Titel. Die kann man, finde ich, richtig gut hören. Also da brauchen wir uns mit der Musik hier in Deutschland wirklich überhaupt in keinster Weise zu verstecken. Ich habe nochmal auf Thorstens Musikwunschliste geschaut. Da stehen nämlich die Pusis noch drauf und Rebuild Fires.

Da will man gar nicht wirklich was sagen. Hinter dieser wunderschönen Version von Both Sides, Clannad und Paul Young, haben wir gerade noch gehört. Ja, Frankreich spielt ja gegen den Irak im Moment. Und so wie ich das besehe, führt Frankreich, vorhin haben sie 1-0 geführt. Ich weiß nicht, ob das geblieben ist. Das muss ich gerade mal noch nachgucken. Aber ich finde, wir könnten jetzt mal wirklich tatsächlich ein bisschen französische Klänge noch mal hier hören mit Michel Sardou und La Maladie d'Amour zum Beispiel.

Tja, dem Michel Fugain war es wahrscheinlich auch zu heiß. Deswegen wollte er nicht so recht anlaufen. Zuerst mit Le Grand Disable. Ja, und dann hatten wir noch Slimane zuvor mit Resister, What About Peace. Ja, jetzt machen wir noch einen Musikwunsch für den Ralf. Der hätte gerne die Titelmelodie gehört von dem Mann aus den Bergen. Mal wieder. Haben wir jetzt auch schon länger nicht mehr gespielt. Tom Pace und Maybe.

Da haben wir noch Don McLean gehört mit Vincent und Roger Whittaker und The Last Farewell. Und eigentlich dachte ich, es käme hin mit der Zeit, aber da bin ich dann wieder mal zu früh gewesen, ein bisschen zu früh. Und deswegen schicke ich euch jetzt noch in die Nacht mit Nini Rosso und Il Silenzio.

bei dem Wetter. Ja, und Frankreich führt immer noch 1-0 gegen den Irak. Ja, schauen wir mal, wie es bei der WM so weitergeht. Ich wünsche euch allen auf jeden Fall eine schöne Woche. Bleibt mir gesund und zerlauft mir nicht bei dem Wetter. Es ist ja wirklich, soll ja richtig heiß werden. Also viel trinken. Ich hoffe, ihr haltet die Hitze wirklich richtig gut durch. In diesem Sinne sage ich Tschüss für heute. Bis bald. Am Mikrofon war Barbara Müller. Und wo wir es doch schon von dem Wasser vorhin so schön hatten, ihr merkt es, ich kriege schon keinen richtigen Satz mehr raus, habe ich gedacht, wir gehen noch mal eine Runde aufs Traumschiff mit Udo Jürgens. In diesem Sinne, gute Nacht und bis bald.

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